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8: Alter, das war ja mal eine fette Feierreihe, oder?
9: Na, Digga, was sag ich dir, ey.
10: Ey, Langer, hast du den Jägermeister mitgenommen?
8: Hm? Gib mal her.
10: Hast du unsere Platten?
11: Ja, die sind aber voll schwer.
10: Sabbel nicht. Hast du auch mal einen Kopfhörer?
9: Langer, du bist ein guter Mensch.
10: Hat ihr einer Hunger?
8: Boah, Scheißhunger sogar. Los, lass mal rüber zu Currycarsten.
10: Sehr gute Idee. Langer, komm.
8: Moinsen Sisi, catch uns doch mal 3 Currywürste vom Grill, bitte.
10: So, Jungs, was machen wir denn noch?
8: Weiß nicht. Wo kann man jetzt noch hin?
10: Langer, check mal bei dem Typen da die Lage mal ab.
11: Hey du, wo geht denn im Hamburg die Luzi ab?
8: Homelix Tierpark, ne? Dann und Blum.
11: Oh ne.
8: Blendruhr.
11: HSV.
8: Ne? Dann Pauli.
11: Dann Pauli.
8: Hebbelstraße.
11: Hebbelstraße? Ja.
10: Langer, entspann dich.
8: Fischmarkt.

0: Allô, c'est qui de Fishback?
1: Eh, le petit doux, man.
0: Fishback Mafia.
1: Effectivement, fait, man.
0: Il dit Fishback Mafia, man.
1: Eh, pas off, man.
0: Le pas off, man.
1: Je peux mafia.
2: Quoi?
1: Je peux mafia.
2: Ja, jongen, c'est une mafia, Len.
1: En zo'n mafia.
2: Oh, ha. Werner, komst ook wel drüber?
3: Jo.
2: Alles goed?
3: Jo, alles in lang. Hast du een probleem?
1: Ja.
3: Geh weiter.
1: Schau dir so einen auf.
3: Noch ein Problem?
1: Nee, man. Nee.
3: Besser ist es. Komm weiter. Ich hab da keinen Bock drauf, hier mit den Aussteckern rumzureden.

0: zum Problem?
1: Ja.
0: Geh weiter.
1: Schau dir das mal noch.
2: Fischmarkt Mafia.
3: Ich mach Bär.

0: bin ein bisschen beeinflusst worden davon. Aber ich finde, das gehört einfach zu Hamburg dazu. Reeperbahn und so.
1: Ja, du hast es erfasst, mein Freund. Die Reeperbahn, die gehört zu Hamburg dazu. Und jetzt machen wir ein bisschen Spaß und legen direkt mal los.

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Einen wunderschönen Mittag hätte ich jetzt gesagt. Einen wunderschönen Sonntagmittag gewünscht zusammen. Hier ist Salvatore, heute mal etwas früher als sonst. Die Sonntagmittagsshow hier mit alten Hands Up Klassikern und trendigen Sachen, so wie den hier zum Beispiel, Whiteside Eric V. Wir fangen direkt an. Grüße und Wünsche könnt ihr natürlich auch äußern. Sollte auf jeden Fall was älteres Hands Up-mäßiges sein. Ich freue mich, wir fangen direkt an. Auf geht's!

Und schon füllt sich langsam aber sicher die große Wunschbox. Der Max aus Königsbrunn ist zum Beispiel direkt schon mit am Start und schreibt: Mahlzeit, Salvatore, grüße dich, meine Familie, die Telegrammis, das DB-Team und alle, die am Start sind. Danke fürs Ablösen der Playlist und an diesen herrlichen Sonntagmittag. Lasst es wie gewohnt ordentlich krachen, bin am Essen vorbereiten und am Start. Geil, let's go, Party on, Abfahrt, we are one. Immer Essen vorbereiten oder trainieren, ne Max? 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

Jacobs Corpus hat auch direkt geschenkt, mein Moin Salvi, meine Hamsterbagge. Sehr schön, dass du am Start bist, ja klar. Ich grüße dich und deinen Listener, we are one. Ja, grüße auch dich, Dirk. An den schönen Corpus. Muss ich unbedingt mal besuchen, die Stadt.

Irgendwie passt der Track heute richtig gut, wenn man so das Wetter hier betrachtet. Ist nicht wunderlich schön hier, aber der Mann aus Schuppert hat geschrieben, meinte, liebe Grüße aus der schönen Schweiz, bin nur mit dem TÜV unterwegs und höre immer TPL.

Der Robin aus Oberhausen ist auch wieder mit am Start. Unser Robin heißt es ja, ne? Also schreibt, heißt aber zu, cool, dich heute spontan am Sonntagmittag zu hören. Habt alle einen schönen Sonntag. We are one. Du auch, Robin.

0: Ricky und Gigi, ich hoffe, ich spreche das richtig aus Kelheim, schreiben hier noch: Hallo, wir würden gerne unsere Familie grüßen und wir würden uns gerne von Jordan und Baker Explode wünschen. Ein schönes Wochenende, we are one. Hey Baker, darf ich da auch noch was hier? Moment, darf ich da was?
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0: So sieht's nämlich aus, lieber Sean Baker. Weitere Grüße und Wünsche, bitte in die große Wunschbox. Endlich konnte ich den Jingle auch mal benutzen.

0: Feel Part of You. Hier der Klassiker von Ziggy X oder beziehungsweise Ziggy X Remix. Macht ja heute noch viel. Ist heute noch viel unterwegs. Geiler Typ, dieser Ziggy. Hat auch viele seiner alten Scheiben neu aufgenommen. Also den neuen Style angepasst. Richtig geile Aktion von ihm. Wo waren wir denn hier? Der Robby aus Münster wünscht sich noch Hit the Road Jack oder Alles nur geklaut. Kann ich beides mit heute nicht dienen, lieber Robby. Tut mir leid. Und Herr Marlon aus Schuppert hat nochmal geschrieben und hat mir gesagt, der DJ hat's erfasst. Ein TÜV ist ein Motorrad. Mach weiter so, Gruß. Ja, machen wir. Wir müssen aber ganz kurz in die Werbung gehen, Leute. Was heißt ganz kurz? Sind leider 3 Minuten. Ich kann auch nichts für. Aber wir werden es überstehen. Ihr könnt euch in der Zwischenzeit gerne noch was wünschen. Ich brauche ein bisschen mehr Inspiration für die nächste Stunde. Vielleicht habt ihr noch irgendwie so einen geilen Hands-Up-Klassiker, den ihr lange nicht mehr gehört habt und mal wieder hören wollt. Kurz in die Werbung. Bis gleich, Freunde.
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der oder die Mihai aus Katzrich, ich glaube der Mihai, ne? Schreibt auch, falls ihr schon gespielt hättet, gerne Specialty mit Home Alone. Ja, können wir gleich machen, oder? Passt ja eigentlich ganz gut rein gerade in die Show. Deswegen, gleich gibt's Specialty mit Home Alone. Oh, und jetzt sehe ich gerade, hier hat man noch mehr geschrieben, aber dazu kommen wir gleich. Das sind die Megastyles oder der Megastyles mit Jump With Me.

Der Manuel aus But All Is Low ist auch wieder mit am Start und schreibt Mahlzeit Salvatore. Schön, dich spontan am Sonntag zu hören und wünsche mir Mental Theo mit Air, wenn vorhanden. Da muss ich mal ganz tief graben, mein Lieber.

Ding Dong, es ist mal wieder Grüße und Wünschezeit. Machen wir kurz ein Schleifchen rein, so ist doch wunderbar. Dann können wir auch schön reden. Wen haben wir denn hier noch? Den Sascha aus Allerstedt, und der schreibt: Hey, freut mich, dass jemand auflegt. Laufe gleich Altstadt, lauf im Buxter Hude. Ein Traum. Ja, wunderbar, dann viel Spaß und gute Ausdauer dir. Christian aus Löwenstein hat sich vorhin noch DJD mit Protect Your Ears gewünscht. Hab ich da gespielt. Der Manuel wollte ja noch eher von Madness Deo und DJ C7 hören. Den gibt's dann gleich. Ein, zwei Tracks noch, dann spiele ich ihn hier kurz vor der Werbung als letzten Track quasi. Und dann haben wir hier noch Tim und Amarjeet, irgendwie sowas. Ich weiß nicht genau, wie man es ausspricht, bitte verzeiht mir. Sie schreiben: Geile Mucke legst du auf, spiel doch bitte was. Spiel doch bitte Sea Bull mit House Baby, danke. Haben wir gemacht, gerne doch. Danach ist mir direkt dieser Track hier eingefallen, der gerade im Hintergrund läuft. Natürlich sind die sich irgendwie ein bisschen ähnlich, aber auch ein bisschen verschieden, ne? Man weiß ja nicht so genau. DASL ist wieder am Start und schreibt: Hallo, dann schreibe ich dir auch mal wieder. Mega, dass du heute den Sendeplan etwas gefüllt hast. Danke dir, liebe Grüße vom Campingplatz an dich natürlich. Meine Claudia, Hatschel, Stefan und den ich ganz doll vermisse. Max, Steven oder Steffen, Robin aus Oberhausen, meine beste Jenny, alle restlichen Telegrammis und Listener, let's go, we are one. Puh, haben wir durchgeatmet. Johann ist aus Neustadt bei Coburg, schreibt noch: Servus, ich danke für diese Zeitreise zurück in meine Jugend. Grüße aus Oberfranken. Ja, geht mir ganz genauso. Und dann haben sich Tim und Amajit noch bedankt. Gerne doch, Leute. Ich spiele auch gerne eure Wünsche. Vor allem, wenn die so gut zum Thema passen. Wir machen weiter Musik. 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

0: Eine richtig alte Scheibe hat sich der Manuel da gewünscht. Er von Metal Theo und C7, DJ C7. C7? Das kann doch gar nicht sein, der ist doch bei uns hier. Und die Scheibe ist aus dem Jahr 2000. So früh hat er schon angefangen, Musik zu produzieren. Wah. Ja, Leute, es ist schon wieder 14 Uhr, das heißt, wir müssen ganz kurz in die Werbung. Dieses Mal nur knappe 2 Minuten. Kriegen wir hin. Wir hören uns auf der anderen Seite. Bis gleich.
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Willkommen zurück aus der Werbung. Gerade mit Britney Spears und hier mit Pimcode. Der Markus aus Grefrath fragt noch, sagt noch, sehr geiles Set Back to the Roots. Grüße. Grüße zurück, mein Lieber. Es ist kein wirkliches Set. Ich spiele dir alles nur freie Schnauze. Und die Wünsche, zum Beispiel den von Tim und Amarijit wieder, denn die wollen Cosmic Gate mit Exploration of Space. Oh mein Gott. Sorry, es war hier falsch geschrieben und dann fiel mir der Name nicht mehr ein. Kriegen wir doch hin, alles kein Problem, alles ganz entspannt hier, ne?

der My Glory aus Wallenhorst ist wieder mit dabei und schreibt: Schöne Abwechslung am Sonntag. Das ist mal eine grandiose Radtour mit toller musikalischer Begleitung. Vielen Dank dafür. Gerne noch, mein Lieber. Schön, dass du wieder mit dabei bist. Ihr hört Techno Waves FM. Ihr seid live in the Mix.

Der Max, 22 Jahre jung und schreibt Grüße an den lieben DJ und an alle Zuhörer. Einen schönen Sonntag sei gewünscht. Wünsche ich dir auch, Max. When?

der Angelo aus Großarau schreibt auch noch, ich wünsche mir ein Like the Sunshine aus den 2000ern. Hast du vielleicht noch einen Artist für mich? Dann kann ich den Track zuordnen. So sagt mir das eigentlich nicht viel. Robby aus Münster fragt noch, hast du von Sonic Empire Rama Lama oder einen schönen Sonntag? Ich hab Rama Lama, aber von anderen. Können wir gleich mal spielen, aber ich habe auch irgendwie Bock drauf. Dann fragen Tim und Amajit nochmal, Lost in Spain, ja. Können wir machen, kommt danach.

Der Steven aus Meinert schreibt noch: Hi Sato, schön, dass du auf den Sonntag mit guter, dass du uns auf den Sonntag mit guter Musik versorgst. Wir sind jetzt so langsam im Urlaubs- und Geburtstagsstress und da hilft deine Musik, um alles entspannter zu sehen. Ich wünsche euch einen schönen Sonntag. Schreibt noch: Ich grüße alle Telegrammis-Listener, den Stefan, die Ellie, meine Frau, die gerade am Bügeln ist, und meine kleine Mia-Maus. We are one. Urlaub und Stress, irgendwas stimmt doch da nicht.

Der Max aus Königsbrunn hat wieder geschrieben und meinte, ich nochmal, danke für deine knappen 3 Stunden mit geiler Musik. Schönen Sonntag euch allen, We Are One oder eine Verlängerung. Ich weiß noch gar nicht so richtig. Ich habe eigentlich gehofft, da kommt eine Wachablöse, aber im Moment sieht der Sendeplan noch ein bisschen dünn aus, ne? Gucken wir mal, machen wir noch ein Stündchen, kein Stündchen, ich glaube ein Stündchen kann ich noch. Ja, machen wir, Max, komm.

0: wie gesagt, wir machen noch ein Stündchen. Wir müssen dann aber kurz in die Werbung. Schon wieder 15 Uhr, Leute. Bis gleich.
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willkommen zurück aus der Werbung. Da hat sich der liebe Marco alias der Major One gerade eingetragen. Allerdings erst um 18 Uhr, das heißt, ich muss hier noch locker 2 Stunden durchkloppen oder was? Nein. Ich denke mal, um 16 Uhr kriegen wir doch noch einen hin, oder? Irgendjemand, der sich dafür genötigt fühlt. Was heißt genötigt fühlt, der das freiwillig gerne machen würde, bitte.

Meine Gebete wurden erhört, der Project Insight übernimmt ab 16 Uhr. Das nenne ich nochmal Teamleistung hier. Geiles Team.

Feuerschweine! Ja, wie gesagt, um 16 Uhr geht's hier weiter mit dem Project Inside. Da freuen wir uns doch. Die Susi aus Spreitbach, habe ich fast vergessen. Ich schreibe noch, hallo liebe Familie, ich liebe euch über alles. Ihr seid die Besten, eure Mama und Ehefrau. Dann haben wir noch den Colin aus Rösdorf. Er schreibt, hi, ich mag deine Musik. Ich wünsche mir allen Zuhörern einen schönen Sonntag. Ja, dir natürlich auch. Der Christian aus Lüdenscheid schreibt noch, danke für DJ Dean vorhin. Liebe Grüße an alle TB-Hörer, hast du noch, ja genau, wie war das? Der Joy-Energizer. Habe ich heute leider nicht da, sorry. Müssen wir auf jeden Fall mal besorgen. Ich glaube, da gibt es noch einen neueren Remix von. Muss man ja nachgucken. Der Markus aus Viersen schreibt noch, ich würde gerne DJ Sakin mit No Man's Land wünschen und grüße meine Deko-Queen Simone. Boah, damit kann ich leider auch nicht dienen. Das sind sehr spezielle Songs, sorry, damit kann ich nichts anfangen. Wir machen jetzt bis zum Schluss noch ein bisschen Hands Up, deswegen, die sind jetzt gerade ein bisschen zu trancy, ehrlich gesagt. Der Robius Münster hatte noch einen Wunsch von Felix Harrer, ein Freund, ein guter Freund. Passt bei mir heute nicht rein, ist ein bisschen zu hart, deswegen den machen wir heute nicht. Aber kannst du gerne wieder beim nächsten Mal wünschen, wenn ich zum Beispiel wieder eine Show mache mit neueren Tracks. Das machen wir alte. Der Patrick aus Oranienbaum schreibt noch, ich möchte meine Kollegen Nico, den Randpolen, Dirk die Brandkanne und Basti aka El Promillo in diesem Sinne schönen Sonntag. El Promillo, ey, nicht schlecht, den muss ich mir merken. Dann haben wir noch die Eddie aus Selben und sagt, danke noch für die eine Stunde, die ich dran gehabt habe. Ja, kein Problem. Frankie Boy aus Bitterfeld schreibt noch, was ist das hier? Es ist noch ein DJ, der dich ab 16 Uhr ablöst. Ja, genau, habe ich ja mitgekriegt. Und vielleicht noch Gummibärenbande spielen. Weiß ich nicht, ob wir die heute reinkriegen. Weiß ich echt noch nicht. Also, gucken wir mal. Lass uns mal überraschen. Wir bängeln hier erstmal weiter in der Dream World.

Also für euch zur Information, ab 16 Uhr geht es hier weiter mit Project Insight, ab 18 Uhr dann mit Major One, den neuen hier auf Technovice FM. Und dann wie immer Bird S um 20 Uhr. Das hier sind die Top Models.

Konstantin aus Butterbart noch geschrieben, meinte, moin hier, mal geil bei euch, bin wunschlos glücklich, ich grüße meinen Freund Jean-Pierre und seine Julia. Dann grüßt euch mal. Wir machen den Endspurt.

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1: So ihr Lieben, das war auch schon wieder unsere Show. Jetzt geht's hier weiter mit dem Project Inside. Die Mini aus Haus hat noch geschrieben, tolle Show heute, wünsche allen einen schönen Sonntag und grüße meine Freundin, die Julia. Alles wird wieder gut. Immer positiv lernen, Leute. Auch auf der Dark Side. Es gibt manchmal Dark Side, es gibt manchmal Bright Side. So ist es und ich lasse euch jetzt alleine. Passt ihr auf den Stefan auf, grüßt ihn von mir. Macht es gut, vielen Dank fürs dabei sein. Ciao, schönen Sonntag noch. The Dark Side.

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Ja, Technobase ist damit einen wunderschönen guten Nachmittag. Mir kommt so vor, als wäre es das Freitag gewesen, dass ich live war. Ach so, stimmt, es war ja so. Ups. Technobase, wir haben es geschafft, beziehungsweise die Ellie aus Selm hat es geschafft. Wir machen jetzt einfach mal die Lücke voll. 16 bis 18 Uhr wäre damit auch gerettet. Die große Wunschbox ist offen und wer mich live mal wieder in der Kamera sehen will, video.technobase.fm.

Ja, ja, auch die Technik und auch der DJ muss erstmal warm werden. Wir haben die Ellie aus Sam mal wieder als erstes. Wie konnte das nur passieren, ne? Was schreibt ihr denn? Hey Schatz, du bist toll, dass der Plan doch noch voll ist. Bin schon am Schwitzen hier. Grüße auf zwei Handys und dann noch Twitch. Liebe Grüße an dich, deine Familie, meine beste Claudia, mein Herz, allerliebste Jenny mit Dennis, die liebe Saria, Sarah, ein Klammer Hatschel, Max, den guten Steven, Robin aus Oberhausen, die restlichen Telegram-Listener. Let's go, we're one. Ich freue mich dir auf video.technobiz.fm. Und liebe Grüße von Salvatore. Ja, liebe Grüße zurück, ne? Und damit legen wir mal los hier. 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

Ach ja, wir haben die achtjährige Chiara aus Selm. Stefan, ich freue mich. Danke, du hast Mama überglücklich gemacht, dass sie dich sehen kann heute. Liebste Grüße von uns dreien an dich, unsere Claudia, unsere Tante Jenny und Onkel Dennis. An Mama Petra, allen Zuhörern und so viel Spaß und we are one.

wir haben den Christoph, 43 aus Speckgürtel Hamburg. Helikopter, Helikopter, danke, dass du da bist. Lieben Dank und beste Grüße. Wir haben die Laura, 37 aus Nürnberg. Servus, Broaching Zeit. Ich bin natürlich auch wieder am Start und freue mich auf deine Show. Lass krachen, liebste Grüße und we are one!

Das ist schon Pierre 27 aus Bravo. Ist mein Wünsche allen Hörern einen schönen Sonntag. Wünsche mir was von Star Splash. Grüße meinen VW-Abkumpel Sönke mit seiner leeren Batterie. Oh nö. Kenn ich, als wär's letztes Jahr gewesen. Als bei meinem Auto die Batterie leer war. Und diese modernen Autos funktionieren ja dann einfach nicht mehr. Man muss die Spannung nur minimalst runter droppen und das Auto sagt nö.

Mark 2K oder Mark L2K. Vielen Dank für deinen Raid. Wenn du immer wieder im Landkreis sein solltest, trinken wir einen gemeinsam, ja?

Dark Funk, vielen Dank für die verschenkten Subs hier auf video.technobase.fm. Mama Mia. Ja, ja, Technobase, wer mir heute mal über die Schulter schauen will, hat die Chance. Video.technobase.fm oder twitch.tv/technobase_fm.

würde sagen, wir machen Grüße und Wünsche. Der Steven 38 aus Meinhardt. Na, wen haben wir denn da? Unseren Überraschungsgast, den Stefan! Schön, dass es geklappt hat und du den Sendemann geschlossen hast. Auf zwei schöne Stündchen mit dir in den Ohren und auf den Augen. Meine Frau würde sich was aus den 90ern wünschen. Vielleicht hast du ja ein geiles Medley. Ich grüße alle Listener. Telegram ist natürlich dich, die Ellie, meine Frau, meine Mia-Maus. We are one!

So nutzen wir doch mal die Zeit für ein paar Grüße und Wünsche. Christian aus Hornherfeld wünsche mir Evergreen, grüße dich und den Bass-Gnom von Video Technobase, ne? Mikey und Drixi, 38 aus Pitten in Niederösterreich. Die habe ich auch schon ein bisschen länger nicht mehr gelesen. Hey, geil, danke fürs Ablösen der Playlist. Moment, da war Salvatore von mir. Wäre es denn möglich, bei den heißen Temperaturen für etwas Abkühlung zu sorgen? Mal was Weihnachtliches. Grüße gehen raus an meine Frau Drixi, an dich alle Zuhörer und alle ETS-2-Zocker.

haben den Mate Show One, 33 Jahre junge Sohn, wohnt in Thüringen. Moin, wenn du schon Schlager spielst, dann möchte ich gern ein Herz aus Schokolade von den Flippers. Muss mal schauen, ob ich das noch irgendwie eingebaut kriege. Ein bisschen Zeit haben wir ja noch, bis du, glaube ich, nach mir erscheinst. Julia 26 aus Kostrop, grüß dich inside. Vielen Dank fürs Auflegen. Bin wunschlos glücklich, möchte schon Bier für die schöne Kette danken und meine Brüder Yannick und Melf grüßen. We are one. Wir haben den Robin Filmer 29 aus Oberhausen. Hi, Bro, inside, cool, ich bin entspannt. Unterwegs am Sonntagnachmittag zu hören. Ich grüße dich, Ellie und alle Hörer. Schönen Restsonntag, we are one. Ja, ich wünsche dir auch einen schönen Sonntag und danke fürs Zuhören, ne? Mein Bester. Du tust ja hier gar nichts für Technobase, ne?

jetzt sind sie am Eskalieren. Ding, ding, ding. Ja, das muss. Wurde es sich doch gewünscht und Wunsch ist Wunsch, Mann. Technobase, was seid ihr?

an den Marco 29 aus Halle. Moin, geile Show mal wieder, wie immer. Ich grüße meinen Kumpel JP, der sich gerade an Auszeit auf den Bahamas nimmt. Schönen Sonntag an alle. Ich will auch in die Sonne. Und die Ellie schreibt nochmal, Schatz, ich bin überfordert, aber ich freue mich. Dann bleib einfach auf video.technobase.fm, schreib in der Community, schreib in den Chat, wo gut ist.

Und außerdem, wir haben langsam, also ich wohne ja in Baden-Württemberg, wir haben langsam Ende der Sommerferien. Das heißt, es ist Zeit, in den Weihnachtsläden Spekulatius und sowas zu kaufen. Also kann ich auch so einen Song spielen, oder?

Und wir haben die Claudia aus Wanne-Eickel. Liebsten Gruß vom Campingplatz an den DJ Broaching Inside, DJ Hatschel und ihre drei Kinder, Jenny mit Kind und Mann, sowie Chiara, Lennox und Nele. Einen besonderen Gruß an die bekloppte und verrückte Ellie. We are one! Hey, meine Partnerin ist doch nicht bekloppt. Wie kommt ihr da drauf? Nein! Hat einen Dachschaden, deswegen mag ich sie so arg.

Ja, ja, ja, so schnell ist eine Stunde vorbei. Tara 31 aus Rommenburg in Ronneburg in Thüringen. Das Lied passt perfekt, habe ich vorhin schon Spekulatius gegessen. Grüße an alle Technobass-Hörer. Wir haben den Christian 44 aus Weißenfels. Danke, dass du heute eingesprungen bist. Bin gerade auf Radtour und passend dazu würde ich mir ATB mit Long Way Home wünschen. Ansonsten liebe Grüße an alle und auf einen schönen Sonntag. Stefan Jeschke, 38 aus Groß-Escherdale. Meine Wünsche mir, Mr. Wayne, das war damals so krass geil. Oh, kann ich gleich spielen? Wir haben den Bibel, 42 aus Waren in Müritz. Moin, wieder mal geile Musik, danke für deine gute Laune, aber das kennt man ja von dir. Grüße an Schwengel, er weiß schon, wer gemeint ist, We Are One. Und dann haben wir noch Mikey und Trixie aus Pitten in Österreich. Liebe Zuhörer, bitte für Weihnachten rüsten an, nur 16 Sonntage bis Heiligabend. Was, ihr habt mitgezählt? Oh je. Yeah.

0: So, und für jeden, der jetzt mal eine Pipi-Pause machen muss, 2,5 Minuten haben wir dann, dann sind dann wir, beziehungsweise ich wieder für euch da. In diesem Sinne hört man ein bisschen Werbung und so. Und dann geht's weiter mit hier, Broadcast Inside auf Technobase. Was ich genau geplant habe, weiß ich nicht. Ich glaube, wir fangen gleich mal mit ein bisschen Hyper-Techno an. Ja, wir werden ein bisschen schneller, ja? Also in diesem Sinne, 2,5 Minuten und bis gleich.
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Technobase, ich muss leider hier die Show langsam aber sicher abbrechen. Notfall in der Familie, mehr geht, glaube ich, die Öffentlichkeit erstmal nichts an. Nein, so ganz schlimm ist es nicht, aber wird halt Hilfe gebraucht, ja? Und Technobase ist ein Hobby und DJing ist ein Hobby, deswegen, ja, Gesundheit von Familie geht vor. Major One macht sich ready, fettes Dankeschön dafür. Dann gehe ich erstmal eine halbe Stunde, eine Dreiviertelstunde durch den Landkreis cruisen und Muttern helfen. Technobase, auch auf Twitch, war so nicht geplant, ist so nicht geplant, aber naja, manche Dinge passieren im Leben einfach und wenn Familie Hilfe braucht, ist man da klar füreinander da. Ich

0: Ich bin ja schon weg. Und so ganz schlimm ist es noch nicht, ja. Aber ich helfe, sie kann nicht mehr Auto fahren, so viel sei gesagt.
1: Wir alle sind Lichterkinder, strahlen die Kerzen, Lichterkinder.
0: In diesem Sinne, ich mach Twitch gleich aus. Die Mods können vielleicht nur raiden oder sowas.

Für euch auf Twitch geht's weiter auf www.technobase.fm oder weareone.fm. Major One übernimmt, ich bin raus, ich will raus. Ciao, Tschüsskowski und tschüss und danke für euer Verständnis, ne? Bis zum nächsten Mal. Project Inside, over and out. Heute mal zu einem Notfall in der Familie, ne? Habt euch lieb, habt euch gut.

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Sonny Kruse und Wunschbox ist natürlich für euch offen. Und falls ihr immer mal wieder ein kleines Kindchen hört, die spielen im Hintergrund, ich weiß noch nicht was, verstecken würde ich mal meinen.

Oh, ich wollte mir schon immer mal selber einen Wunsch erfüllen. Danke an die Bro-Checking-Zeit. Hier sind die Flippers. Ein Herz aus Schokolade. 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

So, da hauen wir mal kurz einen Loop rein. Die Ellie 43 aus Helm schreibt, dein dickes Dankeschön an dich, mein Bester. Und dann noch dein Versprechen eingelöst, habe ich ja gesagt. Also, ne, Versprechen hält man. Du munterst mich auf, meine Gedanken kreisen natürlich gerade woanders, aber ich bin mit dabei. Ehrenmann bist du. Liebste Grüße an dich, meine Claudia, die den geilsten Kuchen der Welt gemacht hat. Nächstes Mal bekommst du ein Stück, versprochen. An Hatsche, Simone, Max, Steven, Robin aus Oberhausen, den Rest der Telegrammis und Listener, let's go, we are one. Der René, 55, aus Bad Doberan schreibt, Digi-Familie geht vor, ich hoffe alles gut. Das ist noch an Project Insight gerechnet. Mir geht's gut. Grümel, 34, aus Hamburg schreibt, hey, wünsche mir Scooter, Berliner Luft und Grüße an alle Listener und dich auch, we are one. Muss ich mal schauen, ob ich den hab. Ansonsten würde ich hier gerne was anderes von Scooter spielen.

Du musst echt aufpassen, wann du das Mikrofon anmachst. Nicht, dass im Hintergrund gleich noch ein Ballon explodiert. Ja, ist ganz lustig. So, wir nähern uns der ersten Werbepause. 7 Minuten, wenn wir pünktlich sind.

So, nach dem Track machen wir erstmal kurz Pause. Pinke Pause für alle, die es nicht mehr halten können. 3 Minuten 20 habt ihr dafür.

So, haben wir kurz einen Gruß dazwischen. Der Martin 53 aus Bayerischem Wald schreibt: Hallo, liegen gerade in Spanien am Pool mit Technobase am Start. Liebe Grüße, ein cooler Pool-Fresh-Song wäre nett. Ich hätte was für einen Urlaub.

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So, da ist er wieder. Und jetzt habe ich den perfekten Pool irgendwas Song gefunden. Kommt hier im Anschluss. Und jetzt tanzen wir Samba.

Tja, wer Samba nicht kann, tanzt halt Jumpstyle. Ich nicht, weil schwitzen. Sport ist nicht gut für uns hier.

So, Strandfeeling hier bei Technobase FM. Wir machen kurzen Ausstecher, Abstecher, um Gottes Willen, ey, dieses Deutsch. Ibiza!

So, man kommt an einer etwas ungewöhnlichen Stelle in Loop reingehauen hier. Gruß und Wunschbox ist voll. Claudia 57 aus Wanne-Eickel schreibt: Schönen Gruß an Major One, DJ Stefan, DJ Hatschel und ihre drei Kinder. Jenny mit Kind und Mann, sowie Chiara, Lennox und Nele, sowie an meine Busenschwester Ellie. Versprochen, wenn du dir beim nächsten Mal den Kuchen abholen tust, sag Bescheid, dann halten wir etwas zurück. We are one. Ich möchte auch Kuchen. Mann, wieso? Die Laucha 37 aus Nürtingen schreibt: Servus Major One, danke für deine Mega-Show und liebe Grüße. We are one, immer wieder gerne. Dafür bin ich da. Der Robin 33 aus Oberhausen schreibt: Guten Abend Major One, cool dich heute spontan zum Start in den Sonntagabend zu hören. Auf einer entspannenden Show mit guten Tracks. Ich grüße dich und alle Hörer. We are one. Ja, so sollte das glaube ich auch sein.

So, Wunschlied hier. Big Daddy 43 aus Willersdorf in Niederösterreich schreibt: Hey DJ, könntest du mir bitte was wollen wir trinken oder von ich denke, es ist Bang Bros und Hanse Banger Lonely spielen? Bang Bros, ja, Hanse Banger kommt hier glaube ich nicht drin vor. Mr. Lonely, Frankie B für dich.

einen Trulli. Gib mal beiseite, ich merk dir das mal eben. Lonely, I'm Mr. Lonely. 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Hast du das gehört? Ich geb dir mal einen vor. Und dann du, Alter. Kleine!

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1: So, der Toni41 aus Wiesbaden schreibt: Hallo an alle TBFM-Team. Ich wünsche mir von Gabi Ponte das Lied Thunder, We Are One. Das habe ich leider nicht. Ist auch, glaube ich, nicht so richtig Hands Up. Also zumindest habe ich keinen davon. Ich würde die von Gabri Ponte tatsächlich einfach was anderes spielen. Kommt hier im Anschluss ganz entspannt Disco Condor.

Setzen Sie sich ganz entspannt auf einen Stuhl oder legen Sie sich ganz entspannt auf eine Couch oder ein Bett. Konzentrieren Sie sich zuerst mit geschlossenen Augen auf das Lied, das Sie gleich hören werden. Dieses Lied werden Sie im Laufe der nächsten Zeit immer wieder vernehmen. Dieses Lied dient zu Ihrer Entspannung. Sie brauchen sich nicht darum zu bemühen, sich die vorgegebenen Bilder und Empfindungen besonders deutlich vorzustellen. Die Wirkung wird sich ganz von selbst einstellen. Es ist möglich, dass während der Fantasiereise gewisse Heilreaktionen auftreten. Akzeptieren Sie, was geschieht, ohne etwas davon zurückzuweisen. Vertrauen Sie sich

So, herzlich willkommen bei der Therapiestunde Technobase FM. So, die Madeleine 29 aus Thüringen schreibt: Liebe Grüße von deinen beiden Frauen aus der Küche. Hallo. Hi. Wir wünschen uns New Divide Linkin Park im Metro One Remix. Oh Gott, da muss ich ja was Eigenes spielen. Kommt hier im Anschluss nach der nächsten Therapiesitzung.

So, die große Wunschbox füllt sich wieder. Der Steven38 aus Meinhardschrein. Hi Major, hattest ja doch Schlagerbass gespielt. Hast fein gemacht. Meine Frau wünscht sich das Lied Imaginary. Hättest du da was? Ich grüße alle Listener. Telegram, hier ist Ellie, meine Frau. Und die Mia Maus, we are one. Das Lied kenne ich gar nicht. Was ist das? Kannst du mir das sagen? Ansonsten gerne was anderes wünschen.

So, das ist die erste Stunde eigentlich, ja, die ersten anderthalb Stunden sind eigentlich schon fast wieder rum hier. Gott, das Deutsch ist schon wieder nicht gut heute von mir. Der Jörg, 52 aus Aachen, schreibt schöne Grüße aus Aachen ins Studio und alle Zuhörer des der Jörg Hammermusik aus Wahl. Danke, ich gebe mein Bestes. 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

unser letzter Gruß vor der Pause. Katrin 48 aus Wettstedt schreibt: Super Musik bei schönstem Sonnenschein. Meine Tochter geht gerade nackig aus dem Balkon. Auf dem Balkon meine ich. Super Musik bei schönstem Sonnenschein, so kann der Sonntag ausklingen. Danke für deine super Mucke. Grüße an alle Technobass-Hörer.

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So, Technobase, auf geht's in die letzte Stunde. Jetzt gucken wir nochmal, dass wir alles rausholen hier. Tanzen bis zum Herzinfarkt.

So, Goldi81, der Stefan Goldmann schreibt: Schöne Grüße aus Sonneborn nach Eisenach. Vielleicht sieht man sich ja mal im Klappertopf. Ja, aktuell sind wir in Suhl. Warum auch immer. Frag nicht, ist eine sterbende Stadt hier. Hier ist alles super.

Sonnetoni41 aus Wiesbaden schreibt: Hallo Marco, ich hoffe, du schaffst noch etwas von Gabri Ponte zu spielen. We are one. Hier im Anschluss kriegst du Vivi Nell Aria.

nächster Wunsch vom Rolli 36 aus Graz. Er schreibt: Hey DJ, danke für die geile Show. Ich grüße meine Frau, die ich sehr liebe und mit der ich gerade im Studio am Schwitzen bin. Kannst du bitte In and Out of Love im DJ Copy Mix für mich spielen? Ja, DJ Copy Mix habe ich leider nicht, aber ich habe den hier für dich. Vielleicht gefällt er dir auch. Danke, we are one.

So, der Robby 49 aus Münster schreibt, hast du was von Esclavos oder Marco? Du kriegst als nächstes Esclavos Walk Alone.

So, letzte Viertelstunde hier. Der DJ Bernd S. steht schon in den Startlöchern. Machen wir noch mal ein bisschen Party hier.

So, da haben wir noch einen Gruß drin. Der René 43 aus Rottenmann, Österreich schreibt: Servus Major, einfach ein Genuss, dich auflegen zu hören. Danke für deine Zeit. Ganz liebe Grüße. Danke, ein Genuss ist das.

So, ich denke, das ist die vernünftige Überleitung für DJ Badass. Eine Runde Druckbetankung und nochmal schön Jumpstylen hier. So, und damit verabschiede ich mich. Technobase war mir eine Ehre. Bis nächste Woche, schönen Sonntag noch. Und viel Spaß mit der nachfolgenden Sendung.

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open your minds and let's open the playground. Goedenavond Technobase FM. Hier voor ik mal wieder am zondagavond live aus dem Studio Holland. DJ Bird is. Ja, de playground is weer geöffnet voor 2 Stunden Oldschool Sounds in Bereich Hands Up und Hard Trends. En Holland sagt Dankeschön aan Major One. Sehr, sehr schöne Hands Up Sendung gewesen hier. Und damit wünschen wir dir eine schöne Feierabend. Gut, ja, Classics. Also, wenn ihr Wünsche habt, dann im Bereich Classics. Hands up, Hard Trends und sonst nichts.

2002 läuft gerade Clubbing Man, Open Your Mind im Club Mix. Ja, München und Grüße sind auch noch so gerne gesehen. Schreibt mir was über technobase.fm. Let's enjoy your Sunday night. Genieße den Sonntag. Ich wünsche euch viel Spaß.

Kenzo Love Behind im Chris Crusher Remix hier in The Playground. Jörg aus Berlin schreibt schönen Sonntagabend alle und danke. Ja, gleichfalls Jörg. Nico aus Wiener Neustadt. Als erstes würde dir alles Gute zum deinen Geburtstag wünschen. Wieder ist ein Jahr rum und ich grüße meine Frau, die ich liebe. Bis dann auf die nächste 365 Tage. Ja, Dankeschön, Nico. Ich hatte am Dienstag Geburtstag, 43 Jahre alt oder jung oder was weiß ich. So, Dankeschön, Nico.

Remix. Ja, Remix. Ja, Specialty Remix. Wir haben gespielt am Wunsch von Thomas aus Wien, Tune Up mit Another Day. Und DJ Checker Jörg aus Burgwedel wünsche ich auch was von Tune Up. Jörg schreibt: Hey Bertie, ich hoffe, du hattest eine schöne und entspannte Woche. Heute hätte ich als Wunsch United Beats, Listen, Feel, Enjoy im Tune Up Remix und DJ Lee und Megara, Full Intention im Club Mix. Grüße gehen raus an dich und den Robin aus Oberhausen. Wie immer auf schöne 2 Stunden. Ja, ich hatte eine entspannte Woche, ich habe natürlich Urlaub und ja, deine Wünsche spiele ich dir auch gerne. Jörg, schön, dass du wieder mit dabei bist.

33, Robin aus Oberhausen wünsche sich Coming Over, Wishful Thinking im Raccoon Remix. Lief gerade hier für dich, Robin. Und Robin schreibt: Guten Abend, Bertje. Schön, dich wie immer am Sonntagabend entspannt zum Abschluss des Wochenendes zu hören. Und ich grüße dich, Spooky, Daniel Schönthal-Westernhausen, Ben aus Stuttgart, Timo aus Freiburg und alle treuen Stammhörer. Am Sonntagabend, we are one.

Remix. Und Rambolino aus Schirnach schreibt: Servus DJ Birdes, mega, dass du noch Zeit für alle hast. Möchte mein Glück Alina und alle anderen grüßen. Hast du vielleicht Traumwelt und von das Licht? Danke dir, we are on. Ne, den habe ich hier leider nicht. Sollte ich die Tage nochmal für dich nachschauen. Ja. Ich habe auch einen Wunsch von Jörg aus Burgwedel. Listen, feel them joy im Tune-Up-Remix. Wenn ihr auch Grüße oder Classic-Wünsche habt, meldet euch über tankerbase.fm.

0: Megara versus DJ Lee, Full Intention, Wunsch von Jörg aus Burg Wedel und Jump Jump von Nordic Stars, waar Wunsch von Herr 33, Robin aus Oberhausen. Leander aus Küstling schreibt Servus, hast du auch Monster von Gabri Ponte? Nein, leider nicht. Andy Andreas aus Pöschneck. Hey DJ Bless, hast du Lieder für Leute von der Landgenossenschaft? Wären euch zu gerne und ihr seid ein super Team. Und dann wünsche ich Lenny Legend mit Power Power. Nee, habe ich nicht. Tut mir leid. Und Dave aus Hazel schreibt, kannst du Pipi hat viel Geld spielen von Alphabet Blondie? In was für eine Welt bin ich gelandet? Aber dein zweiter Wunsch kann ich wohl spielen. Crying in the Rain, das Ganze in meiner zweiten Stunde, The Playgrounds.
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5: Und zurück für Stunde 2, The Playground, Techno Bass FM, DJ Birdass live aus Nordwijk, Holland. Mein Name ist Bart Oldersloos, schreibt guten Abend Birdass, alles Gute nachträglich zum Geburtstag, Dankeschön. Schön wieder deinen Classics laufen zu können. Wünsche mir Mental Theo Stars 2001 von Cinderella Mix oder DJ C7 mit Flyaway im Extended Mix. Heute Mittag Mental Theo und C7 zusammen gewünscht und nun getrennt. Grüße an dich, die Telegrammis sowie alle Hörer. We are one. Ja, den Track habe ich noch gehört. Dein Wunsch, Air. Meine guten Salvatore. Sehr, sehr geile Classic. Und ja, die anderen zwei Tracks habe ich auch für dich am Start hier, die Vinyls. Also spiele ich dir gerne noch in meiner zweiten Stunde. The Playground. Max aus Königsbrunn schreibt Namen, Brothers. Grüße an dich. Und alle, die immer noch dabei sind. Keine Show weiter so. Schönen Sonntagabend noch euch alle. Und we are one. Grüße aus Berlin. Mein Lieblingsholländer ist am Start. Hast du was von Armin van Buuren, DJ Tomahawk oder Charlie Low Noise? Liebe Grüße aus Berlin. Ja, Charlie Low Noise kommt dann sowieso zusammen mit seinem Mental Theo im Star 2001 Version. Sonst schaue ich nochmal, ne? Jetzt geht's jetzt noch weiter mit DJ One, Coming Home in the Way Me Remix. Techno Bass FM, we are one.

Theo mit Stars 2001, Wunsch von Manuel, das war Bad Oldesloe. Chris aus Berlin wünscht sich irgendwas von Armin Van Buuren, habe ich mir eine uralte Vinyl ausgegraben, und zwar System F featuring Armin Van Buuren mit Exil. Wow, was für eine geile Trance-Track. War ein Wunsch von R33, Robin aus Oberhausen, DJ Luca mit I Found Peace im Neocortex Remix, auch eine saugeile Track. Und auch eine saugeile Track war ein Wunsch von Thomas Flügelfitzer aus Münster, Pedro Delmar, viel DJ Shock Remix. Thomas schreibt, Servus Bertie. Erstmal noch alles Gute nachträglich zu deinem Geburtstag, Dankeschön. Genieße mal wieder nach dem Sport die geile Show. Jetzt wird gechillt und einfach nur den Klängen zugehört. Dann entspannt deinen Abend genießen, Thomas, Mr. Fliegerflisser aus Münster. Und Dave aus Esel wünscht sich Crying in the Rain hier, the Nordic Stars.

Guten Andi aus Düren hat geschrieben, ob ich heute Geburtstag habe und wollte mich gratulieren. Ich hatte am Dienstag Geburtstag. Ja? Ich bin schon 43 Jahre und 5 Tage alt. Dankeschön, Andi aus Düren und Marcel aus Berlin. Schreibt hallo, DJ Bless, deine Sendung mit alten Liedern wie jeden Sonntag ist immer klasse. Und ich hätte einen Musikwunsch. Kannst du was spielen von Neocortex? Da lief schon was. Oder DJ Dean? Wäre super. Ja, hier für dich, DJ Dean. Turn on the lights. Dennis uit Bamel in Holland schrijft, nou, ik ben er ook nog hoor. Groetjes van de Zwaffelkoning. We are one. Oh, de Zwaffelkoning is er ook nog. Zwaffelkönig. Ja, dit versteht auch Holländisch. Zwaffelkönig Dennis aus Bamel in Holland.

so guile. Mario Lopez, where are you? Ich liebe diese Vocals, ich liebe diese Melo, ich liebe den Track. So. Ach, so. Gut, Andi aus Düren schreibt noch, ach so, dann habe ich es fast verstanden. Bin immer bei Laminat am Verlegen und genieße deine Musik dabei. Doch noch von Harte gefeliciteerd. Ja, dankjewel. Ja, letzte Dienstag also hatte ich Geburtstag. Ja, und Andi, du hast 43, ich jetzt auch. Wir werden alt. Jericho, DJ Tracker aus Burgwedel, Bertie, danke dir wieder einmal für deine tolle Show und ich wünsche dir und allen treuen Zuhörern einen schönen Abend und einen guten Start in die neue Woche. Bis nächsten Sonntag. Ja, gerne bis nächsten Sonntag, Jörg. Du hast bestimmt wieder geile Wünsche am Start, so wie heute.

Track hier, Sunstorm, Jumonder Remix, Robin 33, Oberhausen. Lieben Dank für deine, wie immer, starke Show. Es war wieder ein voller Vergnügen zuzuhören. Wünsche dir und Spooky, weiterhin schönen Urlaub oder eine gute Nacht und eine gute Woche. Bis nächsten Sonntag. Dankeschön, Robin. Dankeschön, Robin. Dankeschön, Schafferkönig. Dankeschön, alle, die heute zugehört haben. Mein Spürgarten macht jetzt wieder zu und wird nächste Woche Sonntag wieder geöffnet. Also, ihr seid eingeladen, dabei zu sein. Nächste Woche Sonntag ab 20 Uhr hier auf Technobase FM. Ich schließe jetzt ab. Das war's. Liebe Grüße aus Holland. Ciao, ciao. Und bye, bye.

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Technobase FM. Einen wunderschönen, spontanen, guten Sonntagabend oder Nacht. Je nachdem, wie ihr es haben wollt. Ja, wirklich ganz spontane Aktion. So vor 20 Minuten dachte ich mir so, oh, bevor es morgen in Urlaub geht, gibt es noch ein bisschen Krawall und Remi Demi, Hyper Techno von mir, Hype the Vibe. Grüße und wünsche in die Grundbox. Viel Spaß.

Ja, gerne, liebe Grüße zurück. Dann auch meine liebe Stammhörerschaft. Da hat tatsächlich der Wecker geklingelt. 20 Minuten bevor ich gepostet habe in meiner Telegram-Community-Gruppe. Infokanal. Ah, ab auf Techno-Base. Sie sind wieder am Start. David und Nadine. Sie sind zusammen 3536 und kommen aus Menden und schreiben Gosse. Yeah, ein kleiner Abschied vor dem Urlaub. Danke auf eine tolle Stunde. Liebe Grüße. Ja, mein lieber Kollege Steffen Anfitzi aus München. Hey Gosse, starke spontane Aktion. Bekommst du Benny Benassi und Fightless Just Like That reingemixt. Also wenn ich den kennen würde und wenn ich den finde, kann ich mal gucken. Sagt mir tatsächlich nichts, aber schauen wir mal. So, und dann David, 29 aus Essen. Guten Abend, Korse, danke, dass du uns die letzte Stunde dieses Sonntags versüßt. So, sehr gerne ihr alle. Schöne Grüße zurück. Steffen, ich guck mal wegen dem Song von Benny Benassi. Never heard. Egal. So, wie sag ich immer, wir machen heiter weiter. Und

So, lieber Steffen, deinen Wunsch konnte ich dir leider nicht erfüllen, weil das Ding, was du dir gewünscht hast, hat 128 BPM. Wir sind bei 150. Das kannst du dir donnerstags bei mir auf Haustime wünschen. Sorry, passt nicht.

Techno Base. 23.44 Uhr. In der Twitch-Community hat der Mr. Krabs gefragt nach Verlängerung. Ich stell die Frage mal weiter in den Rest. Habt ihr Bock?

So, Technobase FM. Ich habe also in die große Wunschbox bekommen. So ein bisschen was. So, ich will jetzt mal kurz wieder sortieren. Zuerst der Markus 38 aus Jübeck. Er schreibt, ich grüße mein Bacon-Papöchen hinter mir. Okay, liebe dich über alles. Bacon-Papöchen, auch nicht schlecht. So, dann nochmal der Arno, oder nochmal. Arno 42 aus Lugau schreibt, Verlängerung und das zur Nachtschicht, was wäre mega toll. Dann der Florian 32 aus Essen, Oldenburg. Er schreibt, Moinsen, hier spricht der Kapitän Malou. Richtig geile Show. Mein Kumpel hat mir dieses Wochenende euren Kanal gezeigt. Was soll ich sagen? Hammer. Wir sind gerade mit 8 Leuten und haben ein Boot in Irland geschartert. Nicht schlecht. Richtig geil, schreibt er. Dabei dein Zrack zuhören. Zrack, also meint er wahrscheinlich deinen Track. In dem Sinne, Ahoi vom Captain Malou. Ja, Ahoi zurück, ne? Mich kennt dann und so. Dann Marc 53 aus Hamm-Münden. Schön, dass du auch mal wieder dabei bist. Natürlich geschlafen wird, wenn wir tot sind. We are one. René 43 aus Leon Ding. Machst richtig geile Mucke. Geht auch länger als 0:30. We are one. Sandra 35 aus Schwimmbach, Niederbayern. Huhu und hallo. Es geht ja auch bis 1 Uhr. Liebe Grüße und weiter so. So, und dann nochmal. Geile Stimmung. Mach weiter so. Schöne Grüße aus Lübeck, schreibt der Micha 40. Und er wünscht sich von Millennium Kid. Vielleicht. Ich glaube, den habe ich tatsächlich sogar irgendwo. Schauen wir, ob ich den reinkriege. So, wir hören nochmal den Rest von Outside World. Original ist von Sunbeam aus. Sunbeam aus, ich glaube 2006 oder so. Wer es kennt, Hände hoch. Und wir machen noch 5 Minuten, beziehungsweise einen Song habe ich danach noch. Dann gehen wir, glaube ich, in die Werbung. Das dürfte sich ungefähr passen. Dann machen wir noch bis 0.30 Uhr erstmal weiter und dann schauen wir mal, würde ich sagen. Schön, dass ihr dabei seid. Danke für eure Grüße, danke für eure Wünsche. Vielleicht gucke ich gleich mal. Und ja, ne, bis gleich.

0: So, Technobase. Ich gebe pünktlich ab in die Werbung. Ungefähr 3 Minuten bin ich weg, dann hören wir uns wieder. Ich freue mich, wenn ihr dran bleibt, trotz später Stunde. Und ja, dann machen wir heiter weiter, ne? Ich sage einfach mal bis gleich. Yo.
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17: So, Twitch-User, Ton wieder da. Für da natürlich auch Corsi, Hype the Vibe. Sonntagnacht, Montagmorgen, wie es nochmal nennen möchtet. Für alle Nachtschwärmer oder die, die Urlaub haben wie ich. So, wir machen jetzt noch eine halbe Stunde, sag ich mal so schön, heiter weiter. Denkt an die Groß- und Wunschbox. Und ja, ne, wir geben ein bisschen Gas hier, ne?

Techno Bass. Corsi, hype the vibe. Montagmorgen, Sonntagnacht, wie auch immer ihr wollt. Wir haben es 0.22 Uhr. Bevor hier gleich die Lichter bei mir ausgehen, habe ich noch ein paar Grüße und ein paar Wünsche bekommen. Zuerst von Florian, 32 aus Essen-Oldenburg. Er schreibt: Moin, moin, danke für die Grüße. Habe ganz den Songwunsch vergessen. The Glen wäre mega. Wollte eigentlich The Bad Touch haben. Läuft gerade und bin schon ausgezogen. Und jetzt noch The Glen und ich gehe über Bord. Ja, witzig, dass das gepasst hat. The Glen sagt mir nichts. Habe ich, glaube ich, auch gar nicht. Würde auch in der kurzen Zeit nicht mehr reinpassen. Aber wenn ich mit The Bad Touch da was bei dir getroffen habe, dann passt das ja. Dann die Lina 21.

Elektro Techno Bass, vorletzter Song. Einen will ich noch loswerden. Ein Klassiker. Aber zuerst genießen wir noch Astronomia von Discotech. Und los geht's.

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